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2: In Baden-Württemberg und in der Pfalz wird Deutsch-Abitur geschrieben. Da müssen die großen Werke sitzen. Ja, und deshalb nochmal schnell mit Susanne Weise unser kleiner Auffrischungskurs Deutsche Weltliteratur in 5 Sekunden. Oh, hier ein Klassiker. Dieter Bohlen, Nichts als die Wahrheit.
3: Das kenne ich.
2: Ja, wirklich? Ja,
3: hast du ich das? Auch zu Hause.
2: Ohne Scheiß.
3: Ja, also alles war hart, alle waren neidisch, aber Dieter hatte recht und ein Penisbruch.
4: Nee, du, die Beschreibung fand ich jetzt nicht so cool, du.
0: Gute Laune mit Jens, macht euch wach, Schneider bei Radio Regenbogen.
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5: Ich bin Dirk Zeitler. Die Gewerkschaften haben zum Tag der Arbeit harten Widerstand gegen mögliche Einschnitte bei Rente, Gesundheitsversorgung und Sozialleistungen angekündigt. Wenn man uns angreift, dann wehren wir uns, sagte DGB-Chefin Fahimi bei der zentralen Maikundgebung in Nürnberg.
6: Unter dem Motto erst unsere Jobs, dann eure Profite beteiligten sich laut DGB fast 370.000 Menschen an bundesweit mehr als 400 Veranstaltungen. Fahimi rief dazu auf, kampfbereit zu bleiben und warnte vor Rentenkürzungen. Das provoziere einen gesellschaftlichen Großkonflikt, sagte sie. Auch Einsparungen bei der Krankenversicherung lehnen die Gewerkschaften ab. SPD-Chef Klingbeil sagte, seine Partei bleibe die Stimme der Arbeitnehmer und warnte davor, Beschäftigte als faul darzustellen. David Riemer, Nachrichtenredaktion.
5: Der Tankrabatt zur Entlastung der stark gestiegenen Preise wegen des Iran-Kriegs zeigt die erste Wirkung. Zum Start sind die Preise für Benzin und Diesel deutlich gesunken, allerdings nicht so stark wie die seit Mitternacht geltende Steuersenkung von 16,7 Cent pro Liter. Darauf weisen der ADAC und das Bundeskartellamt hin. US-Präsident Trump will Zölle auf Autos und Lastwagen, die aus der Europäischen Union in die USA eingeführt werden, ab nächster Woche auf 25% erhöhen. In seinem Post auf der Plattform Truth Social begründete er das mit dem Vorwurf, dass sich die EU nicht an das vereinbarte Handelsabkommen halte.
7: Für Autos, leichte Lastwagen und Autoteile, die aus der Europäischen Union in die USA gelangen, gilt aktuell ein Zollsatz von 15%. Doch Trump will das nun ändern. Bernd Lange, der Vorsitzende des Handelsausschusses im Europaparlament, findet das inakzeptabel. Das Europäische Parlament halte weiterhin an der Vereinbarung fest und arbeite an deren Umsetzung, sagt er. Die USA und die EU haben sich im vergangenen Sommer auf ein Handelsabkommen geeinigt. Vollständig umgesetzt ist der Deal aber noch nicht. Aus Washington, Franziska Spieker.
5: Ein ICE ist nahe Lüneburg am Mittag gegen eine gerissene Oberleitung geprallt. Wie ein Sprecher der Bundespolizei sagte, saßen etwa 460 Reisende mehrere Stunden lang in dem Zug auf dem Weg nach München fest. Am späten Nachmittag wurden sie auf freier Strecke über Verbindungsstege direkt in einen anderen Zug evakuiert. Allerdings ging die Fahrt dann am frühen Abend nicht nach München weiter, sondern zurück nach Hamburg.
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2: Heute ist Ehrentag der Rosine. Ja, gerade eben gelesen, 30. April. Gut, angeblich mag ja keiner so wirklich die Schrumpeltäubchen.
3: Nein.
2: Trotzdem haben sie ein paar im Müsli. Ich glaube, es kommt wirklich nur auf die Darreichungsform an, ja?
4: Die Rosinen, die lege ich in Whisky ein und die kommen morgens auf meinen Joghurt mit drauf. Ja, ich bin morgen schon gleich ein bisschen...
2: Ja, so ein bisschen Tü-lü-lü ist manchmal gar nicht so verkehrt, wenn es nur ein bisschen ist.
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5: Ich bin Dirk Zeichler. US-Verteidigungsminister Hegseth hat den Abzug von etwa 5000 US-Soldaten aus Deutschland angeordnet. Man gehe davon aus, dass der Abzug innerhalb der nächsten 6 bis 12 Monate abgeschlossen sein werde, teilte ein Sprecher des Pentagons mit. Trump hatte jüngst bereits angekündigt, einen entsprechenden Schritt zu prüfen. Zuvor hatte er deutliche Kritik an Bundeskanzler Merz geübt, weil dieser sich kritisch über die US-Offensive gegen den Iran geäußert hatte. Der Tankrabatt zur Entlastung der stark gestiegenen Preise wegen des Iran-Kriegs zeigt erste Wirkung. Zum Start sind die Preise für Benzin und Diesel deutlich gesunken, allerdings nicht so stark wie die Steuersenkung von 16,7 Cent pro Liter. Darauf weisen ADAC und das Bundeskartellamt hin.
6: Die Bundesregierung fordert eine vollständige Weitergabe des Tankrabatts an die Verbraucher. Laut ADAC sanken die Preise wenige Stunden nach Einführung des Preisnachlasses um 7 bis 8 Cent und gaben danach auch weiter nach. Trotzdem kam es mittags, wie zuletzt üblich, wieder zu einem deutlichen Preissprung. Insgesamt liegen die Preise aber unter dem Niveau vom Donnerstag. Der Tankrabatt gilt bis Ende Juni. David Riemer, Nachrichtenredaktion.
5: Die Gewerkschaften haben zum Tag der Arbeit harten Widerstand gegen mögliche Einschnitte bei Rente, Gesundheitsversorgung und Sozialleistungen angekündigt. Wenn man uns angreift, dann wehren wir uns, sagte DGB-Chefin Jasmin Fahimi bei der zentralen Mai-Kundgebung in Nürnberg.
7: Gewerkschaftsbund-Chefin Fahimi rammt in ihrer Rede auf der zentralen DGB-Kundgebung in Nürnberg Pflöcke ein. Hände weg vom 8-Stunden-Tag und von der gesetzlichen Rente. So ihre klare Ansage in Richtung der schwarz-roten Regierungskoalition. Verbunden auch mit der Ankündigung, gegen die Sparpläne der Koalition Widerstand zu leisten. Thomas Thonfeld, Nachrichtenredaktion.
5: In einer schwer zugänglichen Höhle auf der Schwäbischen Alb ist ein Wanderer an den Folgen eines medizinischen Notfalls gestorben. Laut Polizei befand sich der Mann mit einer Gruppe bis zu 1 Kilometer weit in der Höhle im Kreis Reutlingen. Nach einem aufwendigen Rettungseinsatz konnte die Gruppe die Höhle inzwischen verlassen. Die Leiche wird erst später geborgen.
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2: In Baden-Württemberg und in der Pfalz wird Deutsch-Abitur geschrieben. Da müssen die großen Werke sitzen. Ja, und deshalb nochmal schnell mit Susanne Weise unser kleiner Auffrischungskurs Deutsche Weltliteratur in 5 Sekunden. Oh, hier ein Klassiker. Dieter Bohlen, Nichts als die Wahrheit.
3: Das kenne ich.
2: Ja, wirklich? Ja,
3: hast du ich das? Aus dem Hause.
2: Ohne Scheiß.
3: Ja, also alles war hart, alle waren neidisch, aber Dieter hatte recht und ein Penisbruch.
4: Nee, du, die Beschreibung fand ich jetzt nicht so cool, du.
0: Gute Laune mit Jens, macht euch wach, Schneider bei Radio Regenbogen.